Gottheit freundlich geleitet uns erstlich mit Blau, hernach mit Wolken bereitet, gebildet, wölbig und grau.